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1: Guten Morgen, wir haben jetzt kurz nach 6. Ich bin's, Marlon. Hi, ihr hört absolut hot. Ich bin heute Morgen aus dem Haus gegangen und war wirklich, bah, wir sind frei. Das ist mein persönliches Freiheitsgefühl, wenn ich morgens mit T-Shirt aus dem Haus gehen kann. Wirklich, da geht mir einer ab. Wir hören jetzt Tampa City mit Self-Aware.

What the fuck? Ariana Grande wird in ihrem Musikvideo lebendig verbuddelt? Nein, ihr träumt nicht mehr, ihr seid hellwach und ihr hört absolut hot mit mir am Mikro. Ich bin Marlon, hi, wir haben jetzt 10 nach 6. Den Albtraum lässt sich Ariana aber nicht gefallen. Die kommt im Musikvideo als Geist zurück, macht den Miskal fertig für sein Toxic Behavior. Iconic. Das ist jetzt Ariana Grandes neue Single hier auf absolut hot. Hate That I Made You Love Me heißt die.

Ich weiß nicht, das war Justin Bieber mit Ghost. Es kann gut sein, dass David Guetta mehrere Geister hat, die ihm irgendwie helfen beim Mucke machen, weil wie schafft er das, so viele Songs hintereinander immer zu droppen? Hugel hat am Wochenende verraten auf einem Festival in Frankreich, dass er einen Song mit ihm gemacht hat zusammen. Wir hören mal rein.

0: kurz vor 6:30, 17. Juni. 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

0: Also das hätte ich Holly Humberstone ja mal niemals gegeben. Die will diese Festival-Season unbedingt einen Schuhi machen. Das ist ein Shot aus einem Schuh. Ja, ihr hört richtig.
1: I'm kind of like waiting for somebody to ask me to do one. I don't know why nobody has asked me to do one, but I'm raring to go. All you have to do is ask.
0: Sie wartet darauf, dass jemand fragt. Sie ist down for it. Also wenn ihr Holly Humberstone diese Festival-Season live seht, dann bietet ihr gerne mal einen Schluck aus eurer Schlappe an. Ihr hört sie jetzt auf Absolut Hot mit To Love Somebody um kurz nach 6:30.

Der Sommer steht dieses Jahr für ganz, ganz fette Sidequests. Einfach das machen, was man sonst vielleicht nicht machen würde. Einfach mal, anstatt Nein zu sagen, Ja zu sagen. Egal bei was. Habe ich Anfang des Jahres gemacht mit einer Freundin. Wir haben Surfcamp gebucht. Jetzt geht's demnächst tatsächlich ins Surfcamp. Ich bin so gespannt. Das ist für mich die größte Sidequest, die ich je gemacht habe, glaube ich, in meinem Leben. Ich sehe mich da nämlich noch gar nicht auf dem Surfboard, to be honest. Aber mal schauen, wie das ausgeht. Aktuell fühlt sich das aber auf jeden Fall trotzdem gut an, einfach mal alles mitzunehmen. Also kann ich nur empfehlen, Hotties. Lost Frequencies ist es jetzt mit Live It All hier auf Absolut Hot. Wir haben 7:15. Guten Morgen.

Teufel trägt Prada 2 wäre, by the way, fast nicht mit der gleichen Schauspielerin für Miranda Priestly gefilmt worden. Der Tee ist hot, ja, jeden Morgen hier auf Absolut Hot. Meryl Streep heißt die Schauspielerin, die spielt den Teufel, Miranda, in Teufel trägt Prada. Das war ihre bekannteste Rolle ever und deshalb wusste sie, sie kann viel mehr Patte fordern, weil sie brauchen sie auch für den zweiten Teil. Sie hat einfach die Miranda Priestly Energy gechannelt und hat erst bei mehr Kohle für den zweiten Teil von Teufel trägt Prada entschieden mitzumachen. Das ist der Soundtrack zum Film von Lady Gaga und Doechii, jetzt um kurz vor 7 auf Absolut Hot. One Ray.

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So fühlt es sich auf jeden Fall an, weil Jana mit euch am Nachmittag abhängt, diese Woche auf Absolut Hot. Ich kann daher machen und tun, was ich will im Absolut Hot Studio. Ich habe hier die Füße auf dem Pult. Dafür gleich erstmal ein fetter Party-Song von Bebe Rexha. New Religion ist in der Warteschlange, läuft nach einem Song. Wir haben jetzt kurz nach 7, das sind One Republic mit Need Your Love. Guten Morgen.

0: 10 nach 7 und es wurde abgestimmt. Wer hat den geilsten WM-Song 2026? Das ist er!
1: Pyrotechnik ist doch kein Verbrechen!
0: Von euch vielleicht. Aber von allen aus der ganzen weiten Welt von der WM ist es tatsächlich Shakira mit Burna Boy. Den hören wir jetzt. Das ist der Song Die Die. Läuft jetzt hier auf

0: Michael Schulte hat mal mit einem anderen bekannten Sänger in einer WG gewohnt. Er läuft jetzt gleich nach zwei Songs hier auf Absolut Hot mit 5 AM. Michael Schulte hat sich das Bad morgens mit Max Giesinger geteilt über mehrere Jahre. In Hamburg haben die zusammen gewohnt. Er hat im Interview ausgepackt und das hier erzählt.
1: Lustiger Bursche, mit dem man auch sehr gut sportliche Wettkämpfe machen kann.
0: Ich würde gerne mehr Details haben zu sportlichen Wettkämpfen. Könnte man jetzt auch anders verstehen. Aber maybe it's just my kinky ass. Guten Morgen, ich bin Marlon.

0: wir an Italien denken, denken wir in Zukunft nicht mehr nur an lange Nudeln?
1: Yup, I like that. Euer Game Bestie hier, ich bin Marlon.
0: Ich feiere Italien nicht nur wegen der Pasta, sondern auch, weil es jetzt die Regel gibt, zu Hause bleiben zu können, wenn unser Haustier krank ist. No joke! In Italien können Arbeitnehmer jetzt unter bestimmten Voraussetzungen bis zu 3 zusätzliche freie Tage bekommen. Und das bezahlt, Hotties. Also wenn Dogobello Magen-Darm hat, müssen wir nicht so tun, als hätten wir selber Dünnschiss, um zu Hause zu bleiben. Voraussetzung dafür ist nur ein tierärztliches Attest. Also morgens beim Chef anrufen und einfach droppen. Ey, sorry Kevin, meine Katze hat heute emotionalen Supportbedarf. Das geht nicht. In Italien kann man jetzt 3 Tage frei nehmen, wenn das Haustier krank ist. Bei uns in Deutschland gibt es dafür aktuell keine offizielle Regelung. Hier ist eher das Motto, viel Glück mit deinem scheißen Haustier und bis später im Büro. Freistellung dafür gibt es oft nur in Ausnahmen. Fällen. Ihr könnt ja aber mal einfach fragen heute bei euch und euch reinmelden hier ins Absolut Hot Studio, wie das bei euch auf der Arbeit geregelt ist. Wir können ja gleich eigentlich auch mal zusammen bei meinem Programmchef anrufen und fragen, wie der das so sieht. Da habe ich Bock drauf. Das machen wir gleich mal.

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0: Wir rufen jetzt mal zusammen meinen Programmchef Kevin an. Weil ich will auch wissen, wie ist denn das hier eigentlich bei Absolut Hot geregelt, wenn mein Hamster, den ich nicht habe, aber ist ja jetzt egal, Durchfall hat, darf ich dann zu Hause bleiben oder nicht? Wir rufen ihn zusammen an.
1: Der Kevin hier, hi.
0: Hi Kevin.
1: Grüß dich.
0: Ich habe eine kurze Frage. Wie würdest du denn reagieren, wenn ich jetzt sagen würde, dass mein Hamster Durchfall hat? Weil in Italien ist das jetzt geregelt. Man kann da 3 freie Tage bekommen, sogar bezahlt.
1: Ich würde es wegmachen an deiner Stelle.
0: Dürfte ich dann auch zu Hause bleiben?
1: Wenn es wirklich exorbitant doller Durchfall ist, so wie bei dir sonst immer hier in der Redaktion. Man sagt ja so schön wieder her, so ist Geschirr. Also wenn ihr beide ungefähr gleich dollen Durchfall habt, dann würde ich sagen, ihr könnt zu Hause bleiben zusammen.
0: Dann wäre die Ausnahme von dir genehmigt.
1: Definitiv.
0: Okay, mehr wollte ich gar nicht hören. Danke dir.
1: Cool, gerne. Ciao, ciao.
0: Hotties, fragt ihr auch mal bei eurem Vorgesetzten nach. Und schreibt mir dann mal per WhatsApp 0160 4800 700. Was sagen eure Arbeitgeber dazu, dass ihr zu Hause bleiben wollt, weil euer Hundi oder eure Katze Durchfall hat? In Italien kriegt man dafür 2 Arbeitstage. Ist so.

0: Der Style von Zara Larsson sieht jetzt crazy anders aus und da gibt's auch einen Grund für. Zara Larsson ist ja Schwedin und dort ist der Modegeschmack eher so minimalistisch, nur sie feiert das halt gar nicht mehr, hat sie im Interview verraten.
1: Being Swedish, which is quite like, at least in fashion, like a bit more minimalistic, a bit more simple, stylish in that way. And I am just like a little bit tacky. Yes! Like, I love pink. I love fluff. I love glitter.
0: Zara Larsson steht auf Fake-Fell, auf Glitzer, pink, bunte Farben. Und das sieht man ja auch bei den Fits für die Bühne. Die teilt sie sich auch gerne mit Bestie Tyler, deren gemeinsamen Song läuft jetzt auf Absolut Hot. Das ist She Did It Again. Und

0: Okay. Die Hundebesitzer aus Deutschland sind sauer. In Italien kann man sich jetzt frei nehmen, wenn das Haustier krank ist. Man braucht dafür nur ein ärztliches Attest. 3 von diesen Krankheitstagen sind dann sogar bezahlt. Und ich habe Hörerin Dori aus Rheinland-Pfalz bei mir in der Leitung hier auf Absolut Hot gerade.
1: Hallo.
0: Guten Morgen. Dori, wir haben schon kurz gerade gequatscht. Du meintest, es ist längst überfällig, weil du sagst, dein Hund ist wie ein Kind.
1: Ganz ehrlich, es ist ein Familienmitglied. Für viele Leute ist es wie ein Kind. Mein Hund ist auch mein Baby. Und wenn es meinem Hund nicht gut geht, geht es auch mir nicht gut. Ich könnte dann nicht arbeiten gehen, wenn ich weiß, es geht meinem Tier schlecht und ich kann halt nicht dabei sein. Ich mache mir ja dann Sorgen.
0: Okay, das klingt auf jeden Fall, als hättest du Erfahrungen mit Tierarztbesuchen, Dori. Du würdest also sagen, es ist schon frech von Deutschland, dass es noch keine Regelung dazu gibt bei uns, dass man zu Hause bleiben kann, wenn das Haustier krank ist.
1: Wirklich ein Unding, weil ich mache das ja nicht aus Spaß, dass ich sage, hey, ich chill jetzt den ganzen Tag über in der Tierarztpraxis, nur weil ich Lust drauf habe, so.
0: True.
1: Und ich finde es nur fair, dass man dann zumindest vielleicht mal einzelne Tage bezahlt frei bekommt.
0: Ja, checke. Also ich kann deine Punkte auf jeden Fall nachvollziehen, Dori. Wie sieht denn das bei euch aus? Habt ihr vielleicht auch schon mal mit eurem Vorgesetzten so eine Diskussion darüber gehabt, ob ihr zu Hause bleiben dürft, wenn das Haustier krank ist, so wie es jetzt in Italien fest geregelt ist, dass man das darf? Dann meldet euch gerne mal rein. 0160 4800 700 ist die Nummer zu mir ins Absolut Hot Studio. Ich bin Marlon. Wir haben jetzt kurz vor 8.

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Es gibt Alben, die muss man einfach von oben nach unten hören. Also Track 1 bis Track XY. Wie bei dem Album von Olivia Rodrigo. Das kam letzte Woche raus. Da hören wir jetzt auch rein hier auf Absolut Hot. Und ich halte mich doch gerne dran. Ich bin Marlon High. Das ist der Opening-Song Drop Dead von Olivia Rodrigos neuem Album. Heißt You Look Pretty Sad for a Girl So In Love. Läuft jetzt hier auf Absolut Hot. Es ist kurz nach 8.

0: Swiss DMC hatte die letzten Wochen kaum Schlaf, weil er auf Tour war. Das hat er auf TikTok gepostet.
1: Played the last show in Vegas yesterday. I had a flight at 7 a.m. to Poland. And it was my first time in Vegas. I had to stay up. So we go to the club. No sleep after the show. I got like a couple hours in the plane. I'm so excited. Poland is one of my favorite crowds ever.
0: Von Vegas nach Polen, dazwischen feiern gehen und dann im Flugzeug kurz nappen. Während Swiss DMC sich jetzt erholt nach seiner Tour, will ich mit euch die Lyrics lernen, weil hat am Ende auch gesagt, Polen wäre die krasseste Crowd und das dürfen wir nicht auf uns sitzen lassen, Hotties. Wir müssen lauter mitsingen das nächste Mal, wenn wir auf dem Konzert sind bei dem. Das ist jetzt Swiss DMC's neuestes Song, Wait For You, hier auf Absolut Hot. Wir haben 10

Ich habe gerade die ersten Clips für mein Summer Recap Video in den Ordner geschoben, in der Galerie auf meinem Handy. Ich bin Marlon, hi, guten Morgen. Mein Songvorschlag sind Martin Garrix und Ed Sheeran. Die haben einen neuen Song, Repeated. Und der Name, der Vibe vom Song, einfach ein Perfect Match für unser Summer Recap Video. Läuft jetzt auf absolut hot. Wir hören zusammen rein. Stay.

0: Boah, nee. Wirklich, das hat mir heute Morgen noch gefehlt. Ich habe sowieso schon Stress. So klingt das ungefähr, wenn man Haustier hat mit Dünnschiss zu Hause, kurz bevor man auf die Arbeit fährt. Ja, was macht man denn dann in so einer wortwörtlichen Scheißsituation? Das ist in Deutschland gar nicht so einfach als Arbeitnehmer. In Italien gibt's jetzt dafür aber eine Regelung. 3 Tage bezahlt frei, wenn das eigene Haustier krank ist. Man muss nur ein tierärztliches Attest vorzeigen. So easy kann das sein. Ich habe euch gefragt aus der Absolut Hot Community. Ich bin Marlon, hi. Wie ihr das findet als Haustierbesitzer. Und das hat sich Robin eben reingemeldet während des letzten Songs. Der hat den kleinen Welpen Hugo. Warum genau Robin? Also warum wäre das für dich eine Erleichterung?
1: Weil es ist natürlich gerade in Bezug auf Arbeitsleben und dann natürlich mit einem Hund ist es nochmal eine zusätzliche Herausforderung, gerade im Alltag, den irgendwie besser zu bewältigen. Und so ein paar freie Tage, die man zusätzlich bekommt, wenn das Tier irgendwie krank ist, natürlich eine super enorme Erleichterung. Und
0: du würdest ja also für dich und euren Hundi Hugo das gleiche wünschen wie in Italien, dass man auch Krankheitstage hat, bezahlte Krankheitstage, wenn das Haustier krank ist.
1: Ja, würde ich mir auf jeden Fall wünschen, wenn es in Deutschland auch eingeführt wird.
0: Oh, ich sehe gerade, Robin hat mir sogar ein Foto geschickt von Hugo. Ich sterbe, ist der süß. Also nee, jetzt verstehe ich schon dreimal nicht, warum es sowas in Deutschland nicht gibt. Wie kann man denn als Arbeitgeber bei dem süßen Anblick sagen, die Viecher sind mir scheißegal, wenn die krank sind, ihr müsst trotzdem arbeiten kommen. In Italien, finde ich, ist das besser geregelt mit den 3 Urlaubstagen. Oder wie seht ihr das? 0160 480 700 ist die Nummer zu uns ins Absolut Hot Studio.

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Anders mit Liget hier auf Absolut Hot und ich leak jetzt auch was, und zwar ein paar Songs von dem neuen, noch unveröffentlichten Alex Warren Album. Drei Songs kennen wir nämlich schon: Fine Place to Die, The World's on Fire, und wir kennen noch einen, der kam vor kurzem erst raus: Passenger. Beide werden auf dem Album drauf sein. Das kommt erst Ende August. Und auch der nächste Song bei uns in der Playlist ist damit drauf. Und zwar heißt der Fever Dream. Den gibt's jetzt in voller Länge hier auf Absolut Hot. Wir spielen von morgens bis abends nur die geilen neuen Songs.

Ich muss nur kurz einen Kaffee runterschlucken. Ich bin Marlon, hi. Ihr hört Absolut Hot hier zum 8:45 und wir hören jetzt einen geilen DJ. Robin Schulz ist das mit Barbs. Die haben einen neuen Song zusammen. Better Times heißt der.

Ey, heute Morgen zu Hause, ich habe mich so beeilt, noch die Bahn zu bekommen. Und ich bin's mal wieder selber schuld. Es ist ja immer so. Es liegt ja meistens bei einem selbst, weil man wieder getrödelt hat, weil man das Meal Prep am vorherigen Abend natürlich nicht durchgezogen hat, weil man dann doch ein bisschen zu voll war, von der Couch aufzustehen. Jupp, so war's zumindest bei mir gestern. Ich wusste es zwar, dass es so passieren wird, dass ich morgens im Stress sein werde, aber ich habe nichts daran geändert. Der nächste Song passt perfekt. Das ist meine persönliche Hymne von heute Morgen. Teddy Swims und Mr. Know-It-All ist das jetzt hier auf Absolut Hot. Wir haben kurz vor 9.

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1: Kurz nach neun, good morning, hier ist Marlon. Jana hat mir gerade geschrieben auf WhatsApp, dass sie sich fertig macht und einen Song will mit richtig Beat. Ich hoffe, das ist auch was für euch, was ihr hören wollt, weil die Warteschlange enttäuscht nicht auf Absolut Hot in den nächsten 15 Minuten. Das kann ich versprechen. Jana steht diese Woche, nicht wundern, nicht mit uns zusammen auf wie sonst. Jana chillt aber mit euch am Nachmittag hier auf Absolut Hot. Wir spielen von morgens bis abends nur geile und neue Songs. Das hier ist J-Lo mit David Guetta und Save Me Tonight. 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

0: DJ Hugel hat am Wochenende auf einem Festival in Frankreich einen neuen Song getestet. Ob die Crowd auch den S-Bounce dazu? Der kommt bald raus mit David Guetta, by the way. DJ Tiesto hat letztes Jahr im Interview verraten, er testet gar keine Songs.
1: Well, sometimes I do, but most of the time I don't, because once you play it, other people can also, you know, copy and steal it. So I'm just like, I want to make sure it finished before I start playing.
0: Also er hat ein bisschen Schiss davor, dass andere Leute da Copy-Paste machen bei seinen Bangern. Die Angst hat Hugel nicht. Der will nämlich auf jeden Fall auf Nummer sicher gehen, ob wir alle unseren Bubble Butt zu den Songs von ihm bouncen. Und das testen wir jetzt einfach mal aus, würde ich sagen, hier auf Absolut Hot, was die Songs von Hugel mit unseren Hüften machen. Moving to the Sun, hört ihr auf Absolut Hot jetzt. Wir haben 10 nach 9.

Revolution! Der erste uneingeladene Gast von Taylor Swifts Hochzeit ist bekannt. Harry Styles, seine aktuelle Verlobte, ist eingeladen, nur er nicht. Der läuft jetzt gleich bei uns in der Playlist nach zwei Songs. Hier auf Absolut Hot, American Girls ist in der Warteschlange. Ich meine, gut, ich würde meinen Ex jetzt auch nicht auf meiner Hochzeit dabei haben wollen. Und den Ex meines zukünftigen Mackers schon dreimal nicht. Also da kann ich Travis auch verstehen, wenn der sagt, nee, lass mal den Harry lieber zu Hause. Fühle ich jetzt gar nicht.

Dua Lipa läuft jetzt nach einem Song hier auf Absolut Hot. Die hatte Harry Styles, by the way, auch nicht eingeladen auf ihre Hochzeit. Aber einfach nur, weil die Trauung im engsten Kreis stattgefunden hat. Ganz private auf Sizilien. Und das auch nur, weil die Anwohner drumherum Verschwiegenheitserklärungen unterschrieben haben. Und die Bewohner direkt an der Location haben Geld bekommen, nur damit niemand in Versuchung kommt, den Balkon an Dua Lipa-Fans zu vermieten. Das ist richtig wild, die dann irgendwie die Hochzeit von ihr mitverfolgen wollen. Dua Lipa läuft jetzt nach einem Song hier auf Absolut Hot. Davor haben wir Harry Styles jetzt mit dabei. Das ist American Girls.

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0: In Italien werden wir alle ein bisschen glücklicher. Zumindest die mit Haustier. Weil da gibt es jetzt eine neue Regelung. Es gibt 3 zusätzliche freie Tage bezahlt, die man anfordern kann, wenn das Haustier krank ist und man zum Beispiel zum Arzt muss. Man braucht nur dafür ein ärztliches Attest. Und ich habe auch mal nachgefragt bei meinem Programmchef. Wir hören doch mal kurz rein.
1: Der Kevin hier, hi.
0: Hi Kevin.
1: Grüß dich.
0: Ich habe eine kurze Frage. Wie würdest du denn reagieren, wenn ich jetzt sagen würde, dass mein Hamster Durchfall hat? Weil in Italien ist das jetzt geregelt. Man kann da 3 freie Tage bekommen, sogar bezahlt.
1: Ich würde es wegmachen an deiner Stelle.
0: Dürfte ich dann auch zu Hause bleiben?
1: Wenn es wirklich exorbitant doller Durchfall ist, so wie bei dir sonst immer hier in der Redaktion. Man sagt ja so schön wieder her, so ist Geschirr. Also wenn ihr beide ungefähr gleich dollen Durchfall habt, dann würde ich sagen, ihr könnt zu Hause bleiben zusammen.
0: Dann wäre die Ausnahme von dir genehmigt.
1: Definitiv.
0: Okay, mehr wollte ich gar nicht hören. Danke dir.
1: Cool, gerne. Ciao, ciao.
0: Ihr könnt ja gerne mal euren Arbeitgeber fragen und mir ins Studio Bescheid geben, wie der darauf reagiert hat, auf die Frage, ob ihr zu Hause bleiben könnt, weil Hundi Bello zu Hause Dünnschiss hat. 0160 4800 700 ist die Nummer zu uns ins Absolut Hot Studio. Ich bin Marlon. Guten Morgen.

Becky G ist ready für den Hot Girl Summer. Die zieht ihre hotten Outfits nämlich nicht für irgendeinen Typen an, sondern einfach, um sich selbst geil zu fühlen und um mit den Girls eine gute Zeit zu haben. Davon singt sie auch in dem gemeinsamen Song mit Topic. Den hören wir jetzt uns an auf Absolut Hot. Das ist Sorry Papi um 9:45. Guten Morgen.

0: Wir haben den 17. Juni, gerade ist es kurz vor 10 und in genau einem Monat fängt das Perucaville Festival an. Da haben wir euch im Frühling Tickets für geschenkt, hier auf Absolut Hot. Good morning, Tobias.
1: Grüß dich, hallo.
0: Du willst mit deinem ehemaligen Arbeitskollegen aufs Festival, hast du geschrieben. Warum? Seid ihr Saufbuddies?
1: Ja, ich komme viel rum.
0: Wer verträgt mehr? Du oder dein ehemaliger Arbeitskollege?
1: Ich.
0: Das glaube ich nicht. Das will ich nochmal von deinem ehemaligen Arbeitskollegen bestätigt bekommen, Tobias.
1: Der Leon ist auch 40 Kilo leichter als ich.
0: Okay. Dann schicke ich euch aufs Perucaville Festival, Tobias. Zwei Tickets für euch, inklusive Camping.
1: Ihr seid verrückt. Vielen, vielen, vielen lieben Dank.
0: Yes! 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

Wir hören jetzt gleich den neuen Song von Ariana Grande, Hate That I Made You Love Me. Und im Musikvideo wird die erstmal lebendig verbuddelt. Ja? What the fuck? 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Nach 3 Songs läuft der Song bei uns in der Playlist und handelt so ein bisschen von der Rache von ihr gegenüber dem Mistkerl. Ich persönlich finde ja Rache nicht so geil. Also ich finde die Vorstellung nice, aber ich muss trotzdem sagen, ich bin immer die Person, die dann sagt, ey, du bist besser als das. Wir begeben uns nicht auf dieses Niveau runter. Aber so fürs Kopfkino ist es auf jeden Fall der richtige Song, wenn man gerade noch eine offene Rechnung mit irgendeinem Arschloch offen hat. Wir haben jetzt kurz nach 10. Ich bin Marlon, euer Gay Bestie. Hi.

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1: Das neue Album von Olivia Rodrigo heißt You Seem Pretty Sad for a Girl So in Love. Und es geht so ein bisschen um die Entwicklung von einer Kennenlernphase. Ja, es fängt an mit Drop Dead, mit dem Song, der jetzt hier auf Absolut Hot läuft, mit dem perfekten ersten Date. Und es wandelt sich dann von Song zu Song so in Richtung Beziehung, so einer Hochphase und dann aber auch dem Breakup. Und das ist so ein Konzeptalbum. Am besten hört man das wirklich mal von oben bis unten. Wir starten jetzt hier auf Absolut Hot auch mit dem Opening Song. Das ist Drop Dead um kurz nach 11.

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6: Die Steffi aus Duisburg hat mir gerade per WhatsApp geschrieben, 0160 4800 700. Ich soll doch jetzt mal bitte Songs spielen, die richtig knallen. Steffi, nimm mich beim Wort. Ich kann dir sagen, Becky Hills, neuer Song, More More More, der jetzt gleich bei uns in der Playlist eingeplant ist, nach 3 Songs, der scheppert richtig. Also, dang it. Davor habe ich auch noch keine Songs mit am Start. Billie Eilish ist mit am Start, Tiffany Aris und das hier sind Tempest City mit Self-Aware. Ihr hört Absolut Hot um kurz nach 12 Uhr.

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Harry Styles ist bei uns in der Warteschlange hier auf Absolut Hot mit American Girls und er ist nicht auf der Hochzeit von Taylor Swift eingeladen. Ist jetzt auch nicht so ein großes Wunder, weil er ist der Ex-Boyfriend. Wer will schon einen Ex auf der eigenen Hochzeit haben? Aber seine Verlobte, Zoe Kravitz, ist eingeladen und sie kommt anscheinend laut Insider-Infos, da weiß man ja nie, was so richtig stimmt und was da wirklich Tatsache ist, die kommt wohl alleine auf die Hochzeit. Was ich aber auch wieder ein bisschen weird finde, weil warum sollte die Neue von dem Ex auf meine Hochzeit kommen? Also, ich würde sagen, bleibt beide zu Hause. Naja, One Republic hören wir jetzt erst hier auf Absolut Hot mit Need Your Love. Wir haben kurz nach 1. Ich bin Marlon, euer Gay Bestie hier. Hi!

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1: Der nächste Song ist ganz neu mit am Start. Martin Garrix und Ed Sheeran laufen jetzt auf Absolut Hot mit dem Song Repeat It. Und was man von Martin Garrix kennt, ist ja sowieso klar, ne? Geile Beats und geiler Refrain. Das scheppert da ordentlich rein. Und Ed Sheeran mit so einem soften Lyrics, so ein bisschen melancholisch schon fast. Es ist einfach der perfekte Song für so ein Summer Recap Video. Also unbedingt merken, Repeat It von Martin Garrix und Ed Sheeran. Hören wir jetzt zusammen mal rein hier auf Absolut Hot. Wir haben kurz nach zwei. Stay.

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4: Jana hier, hi, schönen Mittwoch euch. Never Fuck the Company, sagt man ja, ne? Gehe ich eigentlich auch mit, bis ich den neuen Film von J.Lo jetzt gesehen habe. Jennifer Lopez spielt die Hauptrolle in Office Romance, den gibt's gerade auf Netflix. Und also, das ist spicy. Sie ist da die CEO und hat eine Affäre mit einem Kollegen. Und ich dachte mir danach so, da hätte ich jetzt irgendwie auch Lust drauf. Musik macht sie auch noch nebenbei. By the way, jetzt mit David Guetta zusammen hier bei Absolut Hot. Save Me Tonight um kurz nach 3.

0: Hier ist Absolut Hot. Hi! Jetzt mit ganz neuer Musik von Lost Frequencies. Der hat genau die richtige Eskalationsstufe getroffen in seinem neuen Song. Es ist wirklich perfekt für den Mittwochnachmittag. Es ist nicht zu viel, aber auch nicht zu wenig. Also man kommt schon auf seine Kosten. Und zwischendrin ist es dann auch wieder entspannt, wenn der Bass ein bisschen zu sehr fetzt. Lost Frequencies, ganz neu dabei mit Live It All.
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Es gibt immer mal wieder Songs, die sind eine Zeit lang in jeder Instagram-Story, die ihr anschaut. Und da ist es auch scheißegal, ob es Freunde von euch sind oder das eine Mädel, das ihr vor 5 Jahren mal in der Clubtoilette kennengelernt habt, mit dem ihr dann Insta ausgetauscht habt. Jeder hat diesen Song hinterlegt in den Stories. Und aktuell ist es Self-Aware von Temper City. Und überraschenderweise ist es jetzt nicht so, als hätte man keinen Bock mehr auf den Song. Also ich check, warum den jeder benutzt. Ich lieb den. Wir hören rein mit euch hier auf Absolut Hot. 3:15 ist es. Hi.

0: Stellt euch mal vor, ihr ruft in der Arbeit an und meldet euch krank. Aber nicht, weil ihr krank seid, sondern weil es eurem Hamster, Hund, Katze, whatever nicht gut geht. Das ist in Italien jetzt möglich. Da gibt es einfach 3 zusätzliche bezahlte Krankheitstage für Haustiere. Also in dem Fall, dass man einfach nicht kommen kann, weil man sich um sein Tier kümmern muss. In Deutschland gibt es da bisher keine Regelung. Ne? Also entweder selber krank melden, Homeoffice nehmen, whatever. Aber wir dachten uns, wir können es ja einfach mal versuchen. Weiß ja keiner. Deswegen hat Marlon im hottesten Morgen Deutschlands heute Morgen bei unserem Programmchef hier von Absolut Hot angerufen und ihm gesagt, dass sein Hamster, den er nicht besitzt, Durchfall hat.
1: Der Kevin hier, hi.
2: Hi Kevin.
1: Grüß dich.
2: Ich habe eine kurze Frage. Wie würdest du denn reagieren, wenn ich jetzt sagen würde, dass mein Hamster Durchfall hat? Weil in Italien ist das jetzt geregelt. Man kann da 3 freie Tage bekommen, sogar bezahlt.
1: Ich würde es wegmachen an deiner Stelle.
2: Dürfte ich dann auch zu Hause bleiben?
1: Wenn es wirklich exorbitant doller Durchfall ist, so wie bei dir sonst immer hier in der Redaktion. Man sagt ja so schön wieder her, so ist Geschirr. Also wenn ihr beide ungefähr gleich dollen Durchfall habt, dann würde ich sagen, ihr könnt zu Hause bleiben zusammen.
2: Dann wäre die Ausnahme von dir genehmigt.
0: Okay. Also Italien hat jetzt 3 zusätzliche Krankheitstage, wenn es Haustier krank ist, für die Arbeitnehmer. Ich wünsche mir das in Deutschland auch, weil ich glaube nicht jeder von euch hat so einen entspannten Chef wie wir.
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0: aus der Absolut Hot Community, die ein Haustier haben, werden sehr relaten können. Ihr seid eh schon übelst im Stress morgens, ihr müsst unbedingt los zur Arbeit und dann seht ihr, der Hund hat mal wieder auf den Teppich gekackt. Scheiße, was mache ich denn jetzt? Selber krank melden, spontan Homeoffice nehmen oder einen Tag Urlaub nehmen, Sponti. Mehr Möglichkeiten haben wir nicht hier in Deutschland. In Italien ist es jetzt ein bisschen anders. Da gibt es jetzt einfach 3 zusätzliche Krankheitstage, wenn euer Haustier krank ist. Also sollten wir vielleicht eine Massenauswanderung starten, weil bisher, ne, ihr aus der Absolut Hot Community seid auf jeden Fall Fan von dieser Regelung. Robin aus Münster hat sich reingemeldet bei uns.
1: Das ist natürlich gerade in Bezug auf Arbeitsleben und dann natürlich mit einem Hund ist es nochmal eine zusätzliche Herausforderung, gerade im Alltag, den irgendwie besser zu bewältigen. Und so ein paar freie Tage, die man zusätzlich bekommt, wenn das Tier irgendwie krank ist, natürlich eine super enorme Erleichterung und ja, würde ich mir auf jeden Fall wünschen, wenn es in Deutschland auch eingeführt wird.
0: Ey, ich habe kein Haustier, aber ich kann mir vorstellen, dass es ein absoluter Pain ist. Ich befürchte aber, dass auch der ein oder andere aus der Absolut Hot Community da sagt, ob dann da jeder immer so ehrlich ist, ob dann der Hamster da zu Hause wirklich Durchfall hat. Bis gestern wusste ich noch gar nicht, dass die Bille nämlich den Hamster zu Hause hat.
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0: Hola, ¿cómo estás? Me llamo Jana.
1: Hier ist Absolut Hot. Hi, ich bin Jana. Das war auch wahrscheinlich das ganze Spanisch, das ich noch kann. Heißt so viel wie, hi, wie geht's euch? Ich bin Jana. Just saying. Ich bin im spanischen Fieber, weil wir hören jetzt Topic und Becky G mit Sorry Puppy. Und ich habe gerade mal die Lyrics gegoogelt, weil mich interessiert, was Becky G da im Refrain singt. Spanisch klingt ja immer sehr sexy und ich dachte mir so, was sagt sie da wohl zu ihm? Es ist aber eigentlich ein Korb an ihn. Sie singt da Sorry Puppy, no me puse guapa patty. So soll es nicht klingen, aber ihr wisst, was ich meine. Und das heißt so viel wie Sorry, mein Lieber. Als ob ich mich für dich schick gemacht habe heute. Nee. Also, die Frau geht mit ihren Besties raus. Da haben die Männer nichts verloren. Das ist mal ein Korb, ey. Topic und Becky G laufen jetzt hier bei Absolut Hot mit Sorry Puppy. Schönen Mittwoch euch.

Samba ist bei den American Music Awards aufgetreten und da muss ich nochmal ganz tief durchatmen. Ich habe da Videos von gesehen. Leute, das war eine Performance. So würde es im Duden definiert werden. Also, ich kann nicht mehr. Der hatte da schwarzen Eyeliner drauf mit Glitzer-Schlaghose. Das war fast Trockensex mit dem Mikrofon, was der da hatte. Junge, Junge, Junge. An der Stelle kam dann noch Regen runter.

Ich schwör's euch, ich glaube, das habe ich 20 Mal angeschaut jetzt, diese Performance. Ich komme nicht drauf klar. Schaut mal bei ihm auf Insta vorbei, da hat er es auch gepostet. Wir hören ihn jetzt hier bei uns in der Playlist, auch mit diesem Song, aber in der Studio-Version. Ein absoluter Banger. Samba mit Homewrecker. Es ist kurz vor 4. Ich bin Jana. Hi. Absolut Hot.

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Glockenbach mit Lost haben wir jetzt hier in der Warteschlange bei Absolut Hot. Ich bin Jana, schönen Mittwoch. Ich freue mich, dass ihr eingeschaltet habt. Es ist, by the way, gar nicht so unwahrscheinlich, dass irgendjemand von uns schon mal neben Glockenbach im Club standen und mit denen gefeiert haben, während Glockenbach aufgelegt haben. Ja, Brainfuck, aber tatsächlich ist Glockenbach ja ein DJ-Kollektiv, also da stecken mehrere Leute dahinter. Jetzt weiß aber niemand so genau, wer das eigentlich ist. Und die Person, die auflegt bei Shows und so, ist ein Schauspieler, also no one knows. Vielleicht standen die neben euch schon in der Menge und ihr habt da zusammen Party gemacht.

Shakira ist ja auch bei der WM-Eröffnungsfeier letzte Woche aufgetreten. Und ihr glaubt nicht, was es gerade für Diskussionen gibt auf Social Media. Also die Leute sagen oder behaupten gerade wirklich, das war ein Double, das da aufgetreten ist und nicht Shakira selber. Wo ich mir wirklich denke, glaubt ihr wirklich, die lässt sich das nehmen, da in Mexiko aufzutreten? I fucking doubt it. Natürlich war sie's. Und ich gebe es ganz ehrlich zu, ja. Ich habe ein bisschen die Bilder verglichen. Ich habe ein bisschen ihr Gesicht angeschaut, sind da die gleichen Muttermale und so. Und Detective Jana kann bestätigen, es ist tatsächlich Shakira gewesen. Wir können die Diskussion begraben. Wir hören sie jetzt hier mit dem offiziellen WM-Song von diesem Jahr. Die, die bei Absolut.

One Republic sind jetzt bei uns in der Playlist mit drin. Absolut hot ist an bei euch und die begleiten uns ja wirklich schon unser ganzes Leben lang. Also zumindest uns Gen Z. Ich bin mit denen komplett aufgewachsen und ich glaube, daran liegt es auch, dass die immer noch so krank erfolgreich sind. Jeder hat einfach so viele Erinnerungen mit denen und mit deren Songs. Also Apologize zum Beispiel ist von 2007. Da weiß ich noch ganz genau. Da bin ich in die Grundschule gekommen, das lief im Radio. Ein paar Jahre später kam ich in die Pubertät. Dann kam der raus, 2013. Ich könnte jetzt ewig noch so weitermachen, aber ich glaube, ihr checkt, oder? Und sie sind immer noch am Start. Das finde ich sowieso crazy, nach so vielen Jahren immer noch in der Musikindustrie so erfolgreich zu sein. Applaus, Jungs. One Republic hören wir jetzt hier bei Absolut Hot. Need Your Love ist deren aktuellster Song. 4:15 ist es jetzt, am Mittwoch. Schön, dass ihr eingeschaltet habt.

0: Ihr hört Absolut Hot. Hi, schön, dass ihr eingeschaltet habt. By the way, haben wir auch eine Absolut-Radio-App, die ihr überall mit hinnehmen könnt. Also, ne, falls ihr aus dem Auto aussteigt, weil ihr da immer Radio hört oder bei euch in der Arbeit irgendwie kein DAB Plus Radio steht, no worries. Wir haben unsere Absolut-Radio-App, die gibt's kostenlos im App Store, Google Play Store, was auch immer ihr auf dem Handy drauf habt. Und ja, die könnt ihr überall hin mitnehmen. Dann habt ihr unsere Playlist immer mit dabei. Weil stellt euch mal vor, ihr hättet den nächsten Song verpasst, weil ihr aus dem Auto ausgestiegen seid. Nee, das ist schlimm.
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0: du, Chef, mein Hund ist krank, der hat gerade auf den Teppich gekackt. Ich würde heute nicht in die Arbeit kommen, okay? Ciao, mach's gut. Das könnten in Zukunft vielleicht die Telefonate sein, die ihr mit euren Chefs führt. In Italien gibt's diese Regelung schon. Man kriegt da jetzt Krankheitstage für seine Haustiere. 3 zusätzliche, bezahlt, wenn es denen nicht gut geht. In Deutschland haben wir das bisher jetzt nicht, aber man kann ja mal davon träumen, ne? Die Absolut Hot Community würde es auf jeden Fall feiern. Dori hat sich heute Morgen bei uns reingemeldet.
1: Mein Hund ist auch mein Baby. Und wenn es meinem Hund nicht gut geht, geht es auch mir nicht gut. Ich könnte dann nicht arbeiten gehen, wenn ich weiß, es geht meinem Tier schlecht und ich kann halt nicht dabei sein. Ich mache mir ja dann Sorgen. Ich mache das ja nicht aus Spaß, dass ich sage, hey, ich chill jetzt den ganzen Tag über in der Tierarztpraxis, nur weil ich Lust drauf habe. So. Und ich finde es nur fair, dass man dann zumindest vielleicht mal einzelne Tage bezahlt frei bekommt.
0: Ja, ich kann den Pain verstehen, wenn man da gar nicht weiter weiß mit seinen Haustieren. Wir haben jetzt aber auch noch andere Nachrichten ins Studio bekommen. Zum Beispiel vom Peter, der dann schreibt, genau. Und dann hat auf einmal jeder einen kranken Hamster zu Hause, oder wie? Also wenn es jetzt auch noch zusätzliche Krankheitstage für Tiere gibt, bin ich raus.
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Das war David Guetta hier bei Absolut Hot, der auch schon mit der nächsten Künstlerin bei uns in der Playlist zusammengearbeitet hat. Becky Hill. Die ist jetzt mit einem ganz neuen Song am Start. More, More, More. Also als ich den das erste Mal gehört habe, dachte ich mir wirklich, was ist das denn? Das geht aber ab, Leute. Also, das kann man so richtig geil mitschreien. Einfach mal alle Aggressionen auch rauslassen. Jetzt vor allem am Anfang vom Song. Ne? Einfach mal alles raushauen, was euch stört. Das ist der perfekte Song dafür. More, More, More ist ganz neu dabei hier bei Absolut Hot. Hören wir rein, um 4:15.

Leonie, die jetzt hier bei Absolut Hot läuft, ist ja eigentlich die Sample Queen. Also sie nimmt ganz oft ältere Banger und remixt die da neu, macht auch neuen Text und so, muss man ihr lassen. Also sie nimmt jetzt nicht die Songs 1:1, singt die nach, sondern macht so ihr eigenes Ding draus. Jetzt hat sie aber mal was Neues ausprobiert, nach längerer Zeit. Ein Feature, das es so noch nie gab. Also der Song ist komplett neu, mit Callum Scott zusammen. Liebe ich in Kombi. Das ist Stay, hier bei Absolut Hot. Es ist jetzt 5:15 und ich bin Jana. Schönen Mittwoch.

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1: Fun Fact zu Olivia Rodrigo, die wir jetzt hier hören bei Absolut Hot. Wobei es mehr Fact ist als Fun. Es ist jetzt tatsächlich gar nicht so geil für sie. Die ist zu 60% taub auf einem Ohr. Finde ich wild. Ohne jetzt einen unangemessenen Joke zu machen, aber ich baller ihre Musik immer sehr laut. Also ich bin so jemand, der die Kopfhörer ganz, ganz, ganz, ganz laut hat. Egal ob jetzt hier im Absolut Hot Studio oder privat. Vielleicht passiert mir das dann auch, aber ich hoffe mal nicht. Ich klopfe auf Holz. Na? Grüße gehen raus, Olivia. Drop Dead ist auf ihrem neuen Album mit drauf. Den hören wir jetzt hier bei Absolut Hot. Ich bin Jana. Hi, schön, dass ihr eingeschaltet habt.

0: kurz nach 5 absolut hot ist an bei euch, jetzt mit Wisty MC und Wait For You. Wisty MC ist, by the way, finde ich sehr sympathisch, eine spirituelle Maus. Also ich weiß nicht, ob ihr ein bisschen so im Manifestieren-Game drin seid, also sich Sachen wirklich bewusst vorstellen und so bewusst ins Leben holen, indem man ganz oft dran denkt, sich da ganz viel dazu aufschreibt und so. So was macht er und so hat er unter anderem, sagt er, ne, ins Leben gerufen, dass er Voreact ist bei der Kid Laroi.
1: And I remember putting in the Kid Laroi hits me up on Instagram or something like that. And right before tour, that's what he did.
0: Also er hat im Interview gesagt, er hat sich wirklich sein Notizbuch genommen und reingeschrieben, The Kid Laroi schreibt mich an. Und genau das ist einfach passiert, kurz vor Tourstart. Und dann durfte er mit als Voreact. Wie geil ist das denn? Also ich weiß, auch bei euch jetzt in der Absolut Hot Community werden einige sagen, so ein Schwachsinn, das war halt einfach Zufall. Aber für alle, die dran glauben, finde ich wild. Wisty MC läuft jetzt hier bei Absolut Hot. Anything.

0: Ich liebe 2026 jetzt schon für die ganzen unerwarteten Collabs, die wir bekommen haben von Künstlern, weil das habt auch ihr nicht kommen sehen, Hotties. Ed Sheeran. Auf Elektro. Fiebertraum. Ed Sheeran stand mit Martin Garrix, den ihr da im Hintergrund hört, zusammen im Studio und die haben einen Song rausgebracht. Repeated. Der ist ganz neu hier bei Absolut Hot. Wir hören rein.
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0: mal vor, ihr ruft in der Arbeit an und meldet euch krank. Aber nicht, weil ihr krank seid, sondern weil es eurem Hamster, Hund, Katze, whatever nicht gut geht. Das ist in Italien jetzt möglich. Da gibt es einfach 3 zusätzliche bezahlte Krankheitstage für Haustiere. Also in dem Fall, dass man einfach nicht kommen kann, weil man sich um sein Tier kümmern muss. In Deutschland gibt es da bisher keine Regelung. Ne? Also entweder selber krank melden, Homeoffice nehmen, whatever. Aber wir dachten uns, wir können es ja einfach mal versuchen. Weiß ja keiner. Deswegen hat Marlon im hottesten Morgen Deutschlands heute Morgen bei unserem Programmchef hier von Absolut Hot angerufen und ihm gesagt, dass sein Hamster, den er nicht besitzt, Durchfall hat.
1: Der Kevin hier, hi.
2: Hi Kevin.
1: Grüß dich.
2: Ich habe eine kurze Frage. Wie würdest du denn reagieren, wenn ich jetzt sagen würde, dass mein Hamster Durchfall hat? Weil in Italien ist das jetzt geregelt. Man kann da 3 freie Tage bekommen, sogar bezahlt.
1: Ich würde es wegmachen an einer Stelle.
2: Dürfte ich dann auch zu Hause bleiben?
1: Wenn es wirklich exorbitant doller Durchfall ist, so wie bei dir sonst immer hier in der Redaktion. Man sagt ja so schön wieder her, so ist Geschirr. Also wenn ihr beide ungefähr gleich dollen Durchfall habt, dann würde ich sagen, ihr könnt zu Hause bleiben zusammen.
2: Dann wäre die Ausnahme von dir genehmigt.
0: Okay. Also Italien hat jetzt 3 zusätzliche Krankheitstage, wenn es Haustier krank ist, für die Arbeitnehmer. Ich wünsche mir das in Deutschland auch, weil ich glaube, nicht jeder von euch hat so einen entspannten Chef wie wir.
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0: Wir haben eure Lieblingskünstler hier bei Absolut Hot, die ihr jeden Tag bei uns in der Playlist hört. Natürlich auch gerne im Interview im Absolut Hot Studio. Und ich habe da einen Ausschnitt aus einem Interview gefunden, wo ich mich tatsächlich selber frage, was ging da bitte ab?
1: Was hast du für einen Scheiß hier reingebaut, Alter?
0: Also zu meiner Verteidigung muss ich sagen, das war vor meiner Zeit hier bei Absolut Hot. Ich habe mal meine Kollegen gefragt und das war tatsächlich ein Interview mit Robin Schulz. Die haben da Shisha geraucht und das war seine Reaktion, als er an der Shisha gezogen hat. Klar, aber ich glaube, ihr checkt, bei uns in den Interviews ist alles möglich. Wenn ihr Bock habt, da mal in voller Länge reinzuschauen, Social Media heißen wir überall Absolut Radio. Instagram, TikTok, YouTube, schaut gerne mal vorbei. Robin Schulz läuft jetzt hier bei uns in der Playlist mit Better Times. Das ist Absolut Hot.

Es war ja sowas von klar, dass die Hochzeit von Taylor Swift wieder das komplette Internet sprengen wird. Angeblich ist sie am 3. Juli, also in circa 2 Wochen. Aber es weiß keiner. Die Location wurde jetzt auch schon 3-mal anders spekuliert. Erst Sizilien, jetzt im Madison Square Garden in New York. Das ist so eine riesen Arena. Keiner weiß Bescheid. Wir werden wirklich alle gespannt sein, was passiert. Ich sag ja, sie ist schon verheiratet. Das ist alles nur ein PR-Promo-Move. Aber naja, es gibt auf jeden Fall wahrscheinlich Geheimhaltungserklärungen von allen Leuten, die da kommen werden. Ich hoffe mal für sie, dass da niemand sagt, ich leake das jetzt. So wie Flo im nächsten Song hier bei Absolut Hot. Das ist Leak It um 6:15. Hi!

0: Alle aus der Absolut Hot Community, die ein Haustier haben, werden sehr relaten können. Ihr seid eh schon übelst im Stress morgens, ihr müsst unbedingt los zur Arbeit und dann seht ihr, der Hund hat mal wieder auf den Teppich gekackt. Scheiße, was mache ich denn jetzt? Selber krank melden, spontan Homeoffice nehmen oder einen Tag Urlaub nehmen, sponti. Mehr Möglichkeiten haben wir nicht hier in Deutschland. In Italien ist es jetzt ein bisschen anders. Da gibt es jetzt einfach 3 zusätzliche Krankheitstage, wenn euer Haustier krank ist. Also sollten wir vielleicht eine Massenauswanderung starten, weil bisher, ne, ihr aus der Absolut Hot Community seid auf jeden Fall Fan von dieser Regelung. Robin aus Münster hat sich reingemeldet bei uns.
1: Das ist natürlich gerade in Bezug auf Arbeitsleben und dann natürlich mit einem Hund ist es nochmal eine zusätzliche Herausforderung, gerade im Alltag, den irgendwie besser zu bewältigen. Und so ein paar freie Tage, die man zusätzlich bekommt, wenn das Tier irgendwie krank ist, natürlich eine super enorme Erleichterung. Und ja, würde ich mir auf jeden Fall wünschen, wenn es in Deutschland auch eingeführt wird.
0: Ey, ich habe kein Haustier, aber ich kann mir vorstellen, dass es ein absoluter Pain ist. Ich befürchte aber, dass auch der ein oder andere aus der Absolut Hot Community da sagt, ob dann da jeder immer so ehrlich ist, ob dann der Hamster da zu Hause wirklich Durchfall hat. Bis gestern wusste ich noch gar nicht, dass die Bille nämlich den Hamster zu Hause hat.
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5: Ich glaube, alle Festivalveranstalter würden killen, um ein Line-Up zu haben, wie wir in der Playlist hier bei Absolut Hot. Wir haben in der Warteschlange Moskenner, ganz neu dabei, Rhythm Unknown. Davor läuft Sarah Larsen, Felix Jern und Cascada sind mit am Start. Und das sind Newcomer bei uns in der Playlist. Tampa City mit Self-Aware. Es ist jetzt kurz nach 6. Ich bin Jana. Ich wünsche euch einen wunderschönen Mittwoch und einen geilen Feierabend.

Manchmal muss man einfach machen. Ich bin selber Overthinker Level 3000, glaubt mir das. Ich bin Jana, hi. Ich brauche normalerweise wirklich Sicherheit. Ich brauche einen Plan. Ich muss manches auch 10-mal durchdenken, um auch zu wissen, ja, ne, es läuft alles. Aber ich glaube, man muss manchmal auch einfach locker lassen. Es ist ein Game Changer, einfach mal mit dem Flow zu gehen und sich mal wieder so richtig zu spüren. Da geht's halt schief. Meine Güte, was soll passieren? Das Leben geht weiter. Man kann ja einfach nochmal anfangen. Genau das ist auch die Message in dem Song, den wir jetzt hören, von Moskenna, Rhythm Unknown. Einfach mal eine fetzige Sidequest starten diesen Sommer, Hotties. Absolut Hottes an bei euch.

0: David Guetta ist der luckiest man alive. Digga, mit welchen Granaten von Frauen der schon im Studio stand. Das ist der feuchte Traum. Nicht nur von allen Männern, auch von allen Frauen. Ja, das ist auch mein Traum. Rihanna, Bibi Rexha, Sia. Und jetzt kam noch Jennifer Lopez auf die Liste mit dazu. Hackt's bei dem oder was? Was macht denn der, dass er die ganzen Features bekommt? Das würde ich echt gerne mal wissen. Wir hören ihn jetzt hier mit J-Lo zusammen, mit Save Me Tonight um 17:45. Ich bin Jana, hi.
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0: Ich bin ein kleiner Stalker, ich gib's zu. Ich bin Jana, hier bei Absolut Hot. Schön, dass ihr eingeschaltet habt. Ich habe mich mal auf Suche begeben nach Michael Schultes Covern auf YouTube. Der hat nämlich, wie ganz viele Künstler, angefangen auf YouTube mit Coversongs, ne? Und das erste, was er da hochgeladen hat, vor 18 Jahren, war das hier. Einfach Umbrella gecovert von Rihanna.
1: Ich hatte gar kein Selbstbewusstsein und dann kam halt YouTube. Und ich glaube, ich war wirklich der erste Deutsche, mich in meinem Kinderzimmer hingesetzt, hab mir die Gitarre geschnappt. Und das war so der Anfang, wo ich gemerkt habe, okay, da gibt's vielleicht Leute, die das mögen, was ich so mache.
0: Ja, und die gibt's immer noch. Und deswegen haben wir ihn auch in der Playlist mit drin hier bei Absolut Hot. Michael Schulte, um kurz vor 7:30 mit 5 a.m.

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0: Hi, du, Chef, mein Hund ist krank, der hat gerade auf den Teppich gekackt. Ich würde heute nicht in die Arbeit kommen, okay? Ciao, mach's gut. Das könnten in Zukunft vielleicht die Telefonate sein, die ihr mit euren Chefs führt. In Italien gibt's diese Regelung schon. Man kriegt da jetzt Krankheitstage für seine Haustiere. 3 zusätzliche, bezahlt, wenn es denen nicht gut geht. In Deutschland haben wir das bisher jetzt nicht, aber man kann ja mal davon träumen. Ne? Die Absolut Hot Community würde es auf jeden Fall feiern. Dori hat sich heute Morgen bei uns reingemeldet.
1: Mein Hund ist auch mein Baby. Und wenn es meinem Hund nicht gut geht, geht es auch mir nicht gut. Ich könnte dann nicht arbeiten gehen, wenn ich weiß, es geht meinem Tier schlecht und ich kann halt nicht dabei sein. Ich mache mir ja dann Sorgen. Ich mache das ja nicht aus Spaß, dass ich sage, hey, ich chill jetzt den ganzen Tag über in der Tierarztpraxis, nur weil ich Lust drauf habe. So. Und ich finde es nur fair, dass man dann zumindest vielleicht mal einzelne Tage bezahlt frei bekommt.
0: Ja, ich kann den Pain verstehen, wenn man da gar nicht weiter weiß mit seinen Haustieren. Wir haben jetzt aber auch noch andere Nachrichten ins Studio bekommen. Zum Beispiel vom Peter, der dann schreibt, genau. Und dann hat auf einmal jeder einen kranken Hamster zu Hause, oder wie? Also wenn es jetzt auch noch zusätzliche Krankheitstage für Tiere gibt, bin ich raus.
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ihr habt doch safe auch die Momente, wenn ihr euch alte Bilder anschaut irgendwie oder alte Chats liest, dass ihr euch denkt, das war wirklich ich? Wie cringe. What the fuck? Ich frage mich manchmal, meint ihr, Künstler hören sich so alte Songs an und denken sich so, interessant. Also würde ich jetzt nicht mehr so machen, aber crazy. Bei Uchelle frage ich mich das zum Beispiel, weil so klingt er nicht mehr. Der ist auch von ihm, also Bella Ciao, ne? Und What the Fuck? So ging es einfach los bei Uchelle. Ich bin mir ziemlich sicher, der sitzt manchmal dran, denkt sich so, ja, nice, ne? Dadurch bin ich Fame geworden, aber würde ich jetzt so nicht mehr producen. Wir hören ihn jetzt mit einem neuen Song bei uns in der Playlist, mit Moving to the Sun. Hier ist Absolut Hot.

Wie geil wäre es eigentlich, hätten wir so einen eigenen Soundtrack, wie in so einem Film, immer um uns rum, wenn wir irgendwo hinfahren, hinlaufen. Also klar, ich meine, man tut manchmal so, wenn man Kopfhörer drin hat oder so, aber wirklich auf laut, dass man so richtig sein Main-Character-Moment haben kann. Und ich wüsste auch schon, welche Songs da laufen müssten für uns Hotties. Top of the List wäre auf jeden Fall Lady Gaga mit Doechii zusammen und Runway. Den hören wir jetzt hier bei Absolut Hot. Stellt euch jetzt mal vor, damit die Straße runterlaufen, damit zur Bahn walken. Also das gibt auf jeden Fall Main Character aus irgendeinem 2000er Film.

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